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1: Hallo, weiter geht es jetzt mit meiner neuen Sendung von Uwes Blues und Rockkneipe. Für euch habe ich heute Abend unter anderem mit dabei Ray Majors, ich habe Susan Tedeschi für euch, die Band Molly Hatches, Jesse Dayton, Rusty Cadillac und Frank L. Goldwasser. Los geht es heute Abend mit der Sängerin Zita von Zita. Hört ihr den Titel Mississippi Queen aus dem gleichnamigen Album aus dem Jahr 2024. Albert Castiglia, einer der ganz Großen in den Vereinigten Staaten, den werdet ihr als zweiten Künstler danach hören. Ihr hört aus seinem 2024er Album Ride You Souls den Titel No Tears Left to Cry. Den hat er zusammen mit Gary Hoey aufgenommen. Die Nummer 3 heute Abend ist das englische Projekt Pagan Ave. Das wurde schon im Jahr 1969 von Pete Bangert gegründet. Das habe ich auch noch nicht so auf den Schirm gehabt, dass dieses Projekt schon so lange auf dem Markt ist. Dort spielen in lockerer Reihenfolge verschiedene britische Blues- und Rockkünstler mit. Von dieser Band hört ihr aus dem Jahr 2010 den Titel Rolling Stone. Ich wünsche euch heute Abend richtig viel Spaß beim Zuhören.

Jetzt habe ich für euch Ray Majors. Das ist ein Gitarrist und Sänger aus Großbritannien, der in vielen britischen Bandprojekten mitgewirkt hat, unter anderem auch bei der Band Mötzö Hubl. Von Ray hört ihr den Titel Driftin', der ist aus seinem Album First Poison aus dem Jahr 2000. Ein interessantes Bandprojekt habe ich danach für euch. Die Band heißt Original Legends of the Blues. Das sind mehrere Musikanten aus Chicago, die in vielen großen Bluesprojekten mitgewirkt haben. Bei B.B. King, bei Buddy Guy, bei Muddy Waters und so weiter. Ihr hört von dieser tollen Truppe den Titel Get Out of Town. Der Titel ist im Jahr 2015 aufgenommen worden. John Norum ist die Nummer 3 in dieser Runde. Der schwedische Gitarrist und Sänger, der unter anderem auch der Leadgitarrist bei der Band Europe ist. Er hat auch eine ganze Zeit lang bei der Band UFO mitgemacht. Aus seinem Soloalbum Gone to Stay aus dem Jahr 2022 hört ihr den Titel One by One.

Eine ganz tolle Eric Clapton Tribute Band habe ich jetzt für euch. Das ist die Band. Da sitzt mein Moderatorenkollege Michael an den Tasten. Diese Band heiße komplett Clapton Tribute Band. Ihr hört von dieser tollen Truppe den Klassiker Cocaine. Tim Morgan werdet ihr als Nummer 2 hören mit seiner Band The Mojo Brother. Diese Band hatte Bestand von 1996 bis 2013. Von dieser Band hört ihr den Titel Marcius Blues aus dem Jahr 2010. Susan Tedeschi, die tolle Gitarristin und Sängerin, werdet ihr zum Abschluss in dieser Runde hören. Aus ihrem Soloalbum Back to the River aus dem Jahr 2008 hört ihr die Nummer Talking About.

Weiter geht es jetzt mit dem Sänger und Gitarristen Ryan McGarvey, der hat das Crossroad Guitars Festivals im Jahr 2010 gewonnen. Der stand unter anderem auch schon mit Joe Bonamassa auf der Bühne, Government Mule oder Buddy Guy aus seinem im Jahr 2007 erschienenen Album Forward in Reverse hört ihr den Titel Joyride. Ihr hört danach Kid Memphis zusammen mit GD Taylor. GD Taylor ist der Sänger und Harpspieler. Kid Memphis der hervorragende Gitarrist. Die beiden Herren haben das Album Little Boys Blues im Jahr 2020 aufgenommen. Ihr hört von den beiden Herren den Titel If the Blue Starts Calling. Die Rolling Stones werden diese Runde beenden aus ihrem im Jahr 2002 aufgenommenen Album 40 Licks hört ihr die tolle Nummer Love is Strong.

Einen Klassiker werdet ihr jetzt von Bonnie Raitt hören aus ihrem 2008 erschienenen Album The Bonnie Raitt Collection. Hört ihr die wirklich tolle Nummer Angel from Montgomery. Molly Hatchet, die tollen Südstaaten-Rocker aus Jacksonville, Florida, werdet ihr danach hören. Diese Band ist immerhin schon seit 1975 auf den amerikanischen Bühnen unterwegs. Im Jahr 2022 haben die Jungs das Album Molly Hatchet live in Louisville aufgenommen. Ihr hört den Titel The Creeper. Die Nummer 3 ist dann Johnny Lang. Ihr hört aus dem Album Signs den Titel Into the Light. Der wurde im Jahr 2017 aufgenommen.

das nun folgende Album Mississippi Blend hat die Sängerin und Gitarristin Gelia im Jahr 2019 aufgenommen. Ihr werdet aus diesem Album den Titel Wait in the Water hören. Die Band Blues Co-op, die wurde seinerzeit von John Jaworowicz gegründet. Ihr werdet von dieser tollen Band den Titel Muddy Waters Fever hören, der wurde im Jahr 1999 aufgenommen. Jesse Dayton werdet ihr danach hören, das ist ein texanischer Gitarrist und Sänger, der in der Country-Branche unterwegs ist. Er war unter anderem Gitarrist bei Johnny Cash oder bei Willie Nelson. Von Jesse hört ihr den Titel Night Brain. Der ist im Jahr 2024 aufgenommen worden. Das Album heißt The Hard Way Blues.

Australischen Blues habe ich jetzt für euch von Jeff Atchison. Jeff ist Gitarrist und ein richtig toller Sänger. Er ist solo unterwegs in Australien oder mit einer kleinen Band. Aus seinem Album Caching My Trail hört ihr den Titel Find Yourself a Fool. Lenny Holmes werdet ihr als Nummer 2 hören mit seinem Trio The Forever Band. Er hat im Jahr 2024 seine Debüt-EP rausgebracht. Er ist auch ein hervorragender

Eine ganz tolle, ruhige Nummer habe ich jetzt für euch von den Teskey Brothers. Und das können die Jungs richtig gut. Ihr hört von den Herren den Titel I'm Living. Der ist im Jahr 2023 aufgenommen worden. Eine griechische Band gibt es danach zu hören. Diese Jungs greifen richtig in die Saiten. Die Band heißt Rusty Cadillac. Die kommen aus Thessaloniki. Thessaloniki hat auch einen richtig tollen Harley-Davidson-Laden. Grüße gehen raus zu den Jungs. Ihr hört von dieser Band den Titel Pick Up the Pieces. Der ist aus dem Album My Only Sin aus dem Jahr 2021. Tollen Rockabilly gibt es danach von der Band Doghouse Daddies. Ihr hört von dieser Truppe den Titel Doghouse Daddy. Der ist im Jahr 2006 aufgenommen worden.

Drei tolle Titel habe ich jetzt noch für euch. Ja, das waren sie dann auch schon, meine neue Sendung von Uwes Blues und Rockkneipe. Ich hoffe, dass ich die richtige Musik für euch rausgesucht habe und würde mich dann freuen, euch am nächsten Montag hier wieder begrüßen zu dürfen. Bis dahin wünsche ich euch noch eine richtig tolle bluesige Woche. Jetzt habe ich für euch Nick Schneeblen aus seinem im Jahr 2023 aufgenommenen Album What's Key is Trouble In, hört ihr den Titel Will I Stay. Die Band Rock Road werdet ihr danach hören mit ihrem Titel Talk Too Much, der ist im Jahr 2023 aufgenommen worden. Frank L. Goldwasser wird meine Sendung beenden, der französische Blueskünstler, der sich in den Vereinigten Staaten einen richtig tollen Namen erarbeitet hat, speziell an der Westküste, ist er eine richtige Granate. Von Frank hört ihr den Titel Damp and Dangerous, der ist aus dem Album Who's Need This Mess aus dem Jahr 2023.

Hallo liebe Bluesfreunde und herzlich willkommen zu einer weiteren Ausgabe des Juke Joints hier auf Radio Blues und Rock Garage. Mein Name ist Volker und in den kommenden 2 Stunden dreht sich wieder alles um den Blues. Mit dabei sind heute unter anderem die Climax Blues Band, der Hamburger Blues-Veteran Abi Wallenstein, außerdem Cat Squirrel sowie Fabrizio Poggi und Chicken Mambo. Lehnt euch zurück, dreht das Radio ein wenig lauter und lasst uns gemeinsam eintauchen in 2 Stunden Bluesmusik. Und losgehen tut's mit Bacon Fat Lewis und seinem Titel I Want It Now. Danach wird es klassisch, Buster Benton mit Loan Me a Dime. Benton war ein Gitarrist und Sänger aus Chicago, der lange Zeit im Umfeld der großen Blueslabels arbeitete. Und in den 1950er und 60er Jahren spielte er mit Größen wie Willie Dixon und Howlin' Wolf und schrieb sogar Songs für Dixon. Trotz dieser engen Verbindung zur Chicago Blues-Szene blieb Benton lange eher ein Geheimtipp unter Blueskennern. Und den Abschluss des Sets übernimmt dann Bad Daddy mit Trip Your Love. Wir starten jetzt aber mit Bacon Fat Lewis und I Want It Now.

Ja, das war Bad Daddy mit Trip on Your Love. Den Anfang des zweiten Sets macht jetzt die Climax Blues Band und dem Titel Evil. Die Band wurde Ende der 1960er Jahre im englischen Stafford gegründet und gehörte zu den Gruppen, die den britischen Bluesboom maßgeblich mitprägten. Anders als viele ihrer Zeitgenossen haben sie jedoch nie beim sind sie nie beim reinen Blues stehen geblieben, sondern verbanden ihn mit Rock, Soul und Jazz-Elementen. Besonders bekannt wurde die Band später mit ihrem Hit Couldn't Get It Right, der 1976 weltweit in den Charts landete. Danach hören wir die Deluxe Blues Band mit Riding Two Trains und zum Abschluss dieses Sets folgt dann Frank Bang and the Cook County Kings mit dem Titel Can't Go On This Way. Frank Bang stammt aus Chicago und steht musikalisch stark in der Tradition des elektrischen Chicago Blues, also jener Stilrichtung, die seit den Tagen von Muddy Waters und Willie Dixon die Clubs der Stadt geprägt hat. Jetzt aber zuerst die Climax Blues Band mit dem Titel Evil.

Ja, soweit Frank Bang und die Cook County Kings. Den Auftakt des dritten Sets machte Abi Wallenstein mit dem Titel Bluebird. Wallenstein gehört seit Jahrzehnten zu den prägenden Figuren der deutschen Blues-Szene. Geboren wurde er 1945 in Jerusalem. Aufgewachsen ist er dann in Hamburg, wo er in den 1960er Jahren begann, sich intensiv mit dem Blues zu beschäftigen. In den Clubs rund um die Reeperbahn entwickelte er seinen ganz eigenen Stil, stark beeinflusst vom Delta Blues, aber mit einer sehr persönlichen Handschrift. Viele nennen ihn deshalb auch den Vater der Hamburger Blues-Szene. Danach hören wir Dave Spector und Barkin' Bill Smith mit dem Titel Buzz Me. Dave Spector ist ein Gitarrist aus Chicago, der seit den 1960er Jahren zu den wichtigsten Vertretern des modernen Chicago Blues gehört. Und den Abschluss dieses Sets übernehmen Fat Harry and the Fuzzy Licks mit dem Titel Feel Good Blues. Los geht's jetzt mit Abi Wallenstein und Bluebird.

So, den Auftakt des dritten Sets macht Big George Brock mit seinem Song Bring the Blues Back Home. Brock war einer der letzten noch aktiven Musiker, die den Übergang vom ländlichen Delta Blues zum elektrischen Chicago Blues miterlebt haben. Geboren wurde er 1932 in Mississippi, später zog er nach St. Louis, wo er jahrzehntelang in den Clubs spielte. Und dort entwickelte sich eine lebendige Blues-Szene, die oft etwas im Schatten von Chicago stand, aber viele hervorragende Musiker hervorbrachte. Big George Brock gehört zu ihren prägenden Figuren. Danach hören wir etwas von Georgie Bonds, der bringt uns den Titel Let's Get Down. Bonds stammt aus Philadelphia und verbindet in seiner Musik klassischen Blues mit Soul- und Funk-Elementen. Eine Mischung, die besonders auf der Bühne sehr gut funktioniert. Und den Abschluss dieses Sets übernimmt Alabama Mike mit Frustrate My Life. Alabama Mike gehört zu den Stimmen des modernen, traditionellen Blues und knüpft stilistisch stark an die großen Sänger des der Chicago Blues Ära an. Jetzt aber zuerst Big George Brock mit Bring the Blues Back Home.

Kommen wir jetzt zum fünften Set und da macht die spanische Band Cat Squirrel mit Let the Boogie Rip den Anfang. Der Titel geht auf einen Song von Dr. Ross zurück, einem Bluesmusiker aus Mississippi, der in den 1950er Jahren für seinen rauen One-Man-Band-Stil bekannt war. Danach hören wir Carl Wyatt and the Delta Voodoo Kings mit ihrem Titel Suicide Blues und den Abschluss übernimmt David Shelley and Bluestone mit dem Titel That's My Train, ein Titel, der diese alte Blues-Tradition rund um die Eisenbahn wunderbar aufgreift. Jetzt aber zunächst Cat Squirrel mit Let the Boogie Rip.

So, auch im kommenden Set haben wir wieder eine Band aus Spanien, nämlich Emilio Arzuaga und The Mad Reeds. Die bringen uns den Titel Uncle Joe. Arzuaga stammt aus, wie gesagt, aus Spanien und steht mit seiner Band für modernen elektrischen Blues mit deutlichen Chicago-Einflüssen. Danach hören wir Ernest Guitar Roy mit seinem Titel Where Can She Be? Und den Abschluss des Sets übernehmen Deborah Bonham und Peter Bullig mit dem Titel See You Again. Deborah Bonham ist die Schwester des Led Zeppelin-Schlagzeugers John Bonham und bewegt sich musikalisch zwischen Blues, Rock und Soul. Los geht's jetzt mit Emilio Arzuaga and the Mad Reeds und dem Titel Uncle Joe.

So, und damit sind wir auch schon beim letzten Set dieser Ausgabe des Juke Joints. Den Auftakt machte Charles Bradley mit seinem Titel Stay Away. Bradley hatte eine ganz außergewöhnliche Lebensgeschichte. Geboren wurde er 1948 in Florida, schlug sich jahrelang mit Gelegenheitsjobs durch und arbeitete zeitweise auch als Koch, bevor er relativ spät seine musikalische Karriere begann. Denn erst mit über 60 Jahren veröffentlichte er sein erstes Album beim New Yorker Label Deptone Records. Seine raue, tiefe, emotionale Stimme brachte ihm schnell den Spitznamen The Screaming Eagle of Soul ein. Und danach hören wir dann Fabrizio Poggi zusammen mit Chicken Mambo und ihrem Titel I Want My Baby. Und den Schlusspunkt dieser Sendung setzt Black Slack Roots mit dem Titel Coal. Ja, mein Name ist Volker und ich danke euch fürs Zuhören und hoffe, euch hat diese Ausgabe des Juke Joints gefallen. Kommt gut durch den Rest des Tages und vielleicht hören wir uns schon in der nächsten Ausgabe des Juke Joints wieder. Bis dahin wünsche ich euch eine tolle Woche, eine gute Zeit, vor allem aber bleibt gesund. Bis zum nächsten Mal. Ciao.

0: Hallo und herzlich willkommen zu meiner nagelneuen Bluesbox. Schön, dass ihr dabei seid. Ja, heute mit einem Novum. Ich habe Musik ausschließlich aus diesem Jahrtausend. Das kommt bei mir nicht oft vor, aber es ist tatsächlich passiert. Ich fange gleich an mit dem ersten Stück, die erste Runde. Tape Noir liegt auf mit Night Train und das Stück kommt von der Scheibe Night Train to Nashville 2008 erschienen. Geneva Magnus kommt anschließend mit Slipped, Tripped and Fell in Love, eine Live-Nummer. The Devil is an Angel 2 heißt die Scheibe. Und Tula Bray kommt mit Mississippi Rain. Das kommt aus ihrer Scheibe Revelation. Hatte ich, glaube ich, auch noch nicht im Programm. 2019 erschienen. Viel Spaß bei meiner heutigen Sendung.
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Die nächste Runde wird wieder hochkarätig. Véronique Gayot liegt auf die französische Bluesrock-Sängerin. Ja, das ist schon ein ganz toller Interpret. Sie ist des Öfteren auch mal mit Robert Plant unterwegs und hat eine fantastische Stimme und wird auch mit vielen ganz bekannten Sängerinnen verglichen, hier mit Janis Joplin und Anastasia. Und ja, sie kann das wirklich gut. The Revolution heißt der Titel und Wildcat heißt das Album aus dem Jahre 2019. Tedeschi Trucks Band mit Trey Anastasio. Little Wing habe ich rausgesucht. Ein ganz, ganz toller Titel. Auch natürlich von Eric Clapton gespielt. Layla Revisited heißt das Album. Das lässt natürlich tief schauen. 2021 erschienen. Und Lawrence Jones schließt die Runde ab mit einer ruhigen Nummer, eine schöne Gitarrennummer. Thunder in the Sky heißt das Stück und ist eine Auskopplung aus dem Album und wurde in den Marshall Studios aufgenommen. Und ja, da steht auch der alte Neve-Mixer. Spezialisten kennen sich aus.

0: Thank you.
1: Und liebe Zuhörer, ihr macht weiterhin prima Werbung hier für den Sender Radio Blues und Rock Garage für mich und meine Kollegen. Und ihr hört jetzt Michaels Bluesbox bei Radio Blues und Rock Garage. Drei Kandidaten habe ich jetzt für euch, die immer wieder mal hier aufliegen. Harlem Lake kommt mit A Fool's Paradise und das ist aus dem Album A Fool's Paradise Volume 1 2021 erschienen. Sandy Carroll, die hatte ich erst neulich mal. Soul of the Heart habe ich jetzt rausgesucht. Love on It heißt die Scheibe aus dem Jahre 2023. Und Alice Bailey schließt ab mit Back to You, Single-Auskopplung aus diesem Jahr.

Albert Castilla liegt jetzt auf. Wurde vom Heiko gewünscht. Guter Geschmack, Heiko. Heiko aus Gemrichheim hat mir geschrieben, I'm afraid to fall asleep heißt die Nummer und ist eine Single-Auskopplung aus diesem Jahr. Ebenso aus diesem Jahr Jason Ritchie and the Bad Kind, Rivers Invitation featuring Kaitin Dibble. Kenne ich jetzt nicht, aber hört sich super an. 13 Hours heißt die Scheibe aus diesem Jahr. Und John Shaw Taylor schließt die Runde ab mit Tired of Being Right. Auch wieder eine Single-Auskopplung, aber ganz, ganz fein von der John Shaw Taylor.

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Ein großer Gitarrist, einen großen Gitarristen, der leider schon lange verstorben ist, ehrt, dann hat das schon was. I Fall Apart, eine Live-Nummer von Joe Bonamassa, The Spirit of Rory, live from Cork. Rory Gallagher ist da natürlich gemeint. Rick Fowler kommt mit Skeletons in Your Closet. Und das Stück kommt von der Scheibe Back on My Good Foot aus diesem Jahr. Und Samantha Fox schließt die Runde ab mit einer schönen Live-Nummer. Better Be Lonely, Paper Doll Live heißt das Album aus diesem Jahr.

Cap Moe ist meines Erachtens auch ein Ausnahmemusiker, der wunderbaren Blues macht. Und ich habe ihn gesehen in Mannheim in der Alten Feuerwache. Das war ein ganz tolles Konzert, sehr beeindruckend. Wie er alleine auf der Bühne stand und eine Aura hatte, das war einfach toll. Fussing and Fighting heißt das Stück von seiner neuen Scheibe The Breakdown aus diesem Jahr 2026. The Blackwater Fever, die hatte ich glaube ich noch nicht. Now She's Gone heißt die Scheibe und das ist eine Single-Auskopplung auch aus diesem Jahr. Und Warren Haynes, ein Altbekannter, schließt ab mit Shakedown Street, auch eine Single-Auskopplung aus diesem Jahr.

Ihr hört Radio Blues und Rock Garage mit der Sendung Michaels Bluesbox. Schön, dass ihr noch dabei seid und bis zum Schluss geblieben seid. Zwei tolle Songs habe ich noch für euch. Mike Amacher, das ist ein Schweizer Rock'n'Roller und Bluesrocker per se. Rolling and Tumbling habe ich rausgesucht. Der macht das schon länger. Er hat 2018 die erste CD rausgebracht. Das war 8 Days. Und wie gesagt, jetzt die neue Rolling and Tumbling, da darf man gespannt sein, ob man noch mehr von ihm hört. Dann kommt Paul Gilbert, eine längere Nummer, ein Cover, Jimi Hendrix, Purple Haze, hat er 2003 auf Scheibe gebracht. Gilbert Hotel heißt das Teil. Ja, das wäre es gewesen für heute. Vielen Dank, dass ihr dabei wart. Und passt auf euch auf, bleibt gesund, wir hören uns wieder am nächsten Donnerstag mit meiner neuen Sendung um 18 Uhr. Tschüss, euer Michael.

Hallo liebe Bluesfreunde, hier ist Gerts Bluesgarage. Für die Sendung habe ich euch heute wieder feinen Blues herausgesucht. Oldies, Klassiker und Neuvorstellungen. Herzlich willkommen in meiner Sendung Gerts Bluesgarage hier auf Radio Blues und Rock Garage. Die erste Runde beginnt mit einem Song von Richie Kotzen. What Is vom Album The Essential Richie Kotzen von 2014. Danach kommt Marcus King mit dem Song Hard Walking Man. 2022 hat er das Album Young Blood eingespielt. Den Abschluss der Runde macht Joe Bonamassa / Shemeika Copeland und Miles Kennedy. Sie haben zusammen eine Single ausgekoppelt, 2025, When Loves Come to Town. Und der Song ist richtig gut.

0: Die nächste Runde ist eine reine Frauen-Power-Blues-Runde. Sie beginnt mit Shemeika Copeland, die wir schon bei Joe Bonamassa dabei hatten. Sie hat 2018 ein Album eingespielt, America's Child, vom Album für euch Ain't Got Time for Hate. Danach die wunderbare Ellie Van Nebel mit dem Song Do You Cry, 2025, also noch recht aktuell, das Album Money and Power. Den Abschluss macht die wunderbare Elise Frank mit She's a Bird vom gleichnamigen Album, das sie 2025 aufgespielt hat.
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0: ebenfalls eine neue Single vom Warren Haynes, der mir richtig gut gefällt, der momentan sehr für Furore sorgt. Er hat in diesem Jahr, wie gesagt, eine neue Single ausgekoppelt, Daisy Ray. Danach ein Klassiker mit Rick Derringer, Trouble in the Paradise. 2009 hat er das Album Burning Blues Shuffles eingespielt. Den Abschluss macht die Band The Cold Stars, Nowhere to Go. Ebenfalls ein neues Album 2026, Texas.
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Die nächste Runde beginnt mit einem Musikwunsch. Die Helga aus Wiesbaden hat mir geschrieben, sie wünscht sich von Joan Parker einen Song Going Under. Sie will damit alle ihre Freunde grüßen und wir grüßen natürlich alle Zuhörer. 2023 hat sie das Album Roots eingespielt und wie gesagt, den Song Going Under finde ich ebenfalls richtig gut. Danach die Jesse Williams Band mit Aim to Place vom gleichnamigen Album, das 2024 erschien. Den Abschluss macht die wunderbare Lee Aaron mit Connection. 2024 hat sie das wunderbare Album Tattoo Me eingespielt und das kann man sich immer wieder anhören.

Beim Heraushören für die Sendung ist mir eine Band aufgefallen und die stelle ich euch gern mal vor. Thunderbolt Brown kannte ich bisher noch nicht, die gibt's aber schon eine Weile. 2013 haben sie ein Album eingespielt, Long Time Coming, vom Album für euch Freeze Me Out Baby, und der Song ist richtig gut. Danach Dave Allman, White Horse, vom Album Miami Moon, das 2024 erschien. Den Abschluss macht Spencer McKenzie mit einer Neuvorstellung. Er hat ein neues Album eingespielt, Empty Chairs 2026, den Song für euch, Don't Know Where I'm Going.

Die nächste Runde ist eine Neuvorstellungsrunde. Sie beginnt mit Handsome Jack, Holy Moly, 2026, wie gesagt, das Album Bar Banners. Danach die Sheepdogs und die gefallen mir richtig gut. Die haben eine wunderbare CD aufgelegt dieses Jahr, Keep Out of the Storm. Den gleichnamigen Song habe ich für euch rausgesucht. Danach nochmal Joe Bonamassa, dieses Mal mit Larkin Poe. Don't You Want a Man Like Me vom gleichnamigen Album, das ebenfalls 2025 erschienen ist.

0: Der Frank aus Leipzig hat mir geschrieben, er wünscht sich einen Song von Too Slim and the Tile Dragger. Den Wunsch erfüllen wir ihn natürlich gern. Er grüßt ebenfalls seine Freunde und wir unsere Zuhörer. Ich hoffe, dass der Song euch auch gefällt. Givers and Takers. 2006 kam das Album The Fortune Teller heraus. Danach Bob Lee and Magic Sam Out of Bad Luck. 2026 haben sie das gleichnamige Album herausgebracht. Den Abschluss macht Johnny Lang mit Lie to Me, ein wunderbarer Song, der 2012 auf dem gleichnamigen Album erschienen ist.
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In der nächsten Runde geht die Reise nach Polen. Die Bluesfighters mit Georg Grubczyk, eine wunderbare Band, die einen richtig feinen Bluesrock spielen. Sie haben 2025 ein Album eingespielt, Dancing

Das war's schon wieder mit meiner Sendung Erz Blues Garage. Ich hoffe, die Sendung hat euch gefallen. Ihr bleibt mir gewogen, hört am nächsten Dienstag 20 Uhr wieder in meine Sendung. Für die letzte Runde habe ich euch nochmal drei wunderbare Songs rausgesucht. Die zwei Stunden sind wie im Flug vergangen. Es hat mir wieder richtig Spaß gemacht, für euch Musik aufzulegen. Die letzte Runde beginnt mit Buffalo Nickels, eine richtig geile Band, Gold to Devil's Blues vom gleichnamigen Album, das 2025 erschienen ist. Danach Tempera Rose mit Back to the Crossroads. 2025 hat die Band das Album Blues of the Soul herausgebracht. Den Abschluss macht der wunderbare Walter Traut. Liebe Grüße an den Walter. Er hat 2014 ein Album eingespielt, The Outsider, vom Album für euch Welcome to the Human Race. Euch eine gute Woche.

0: Hallo liebe Bluesfreunde, hier ist Gerts Bluesgarage. Für die Sendung habe ich euch heute wieder feinen Blues herausgesucht. Oldies, Klassiker und Neuvorstellungen. Herzlich willkommen in meiner Sendung Gerts Bluesgarage hier auf Radio Blues und Rockgarage. Die erste Runde beginnt mit einer Neuvorstellung. Doris Brendel hat ein neues Album in Arbeit, Searching for Nails. Liebe Grüße an die Doris. Die zweite Auskopplung aus dem Album ist der Song I Wanna Be Sherlock Holmes. Viel Spaß dabei. Dann ein wunderbarer Song, der mir beim Heraushören für die Sendung aufgefallen ist. Kip Moore, Fate in the Wind, 1926, ebenfalls eine Neuvorstellung, das Album Reason to Believe. Den Abschluss macht die Band Editors, Call It In, vom gleichnamigen Album, das auch ganz neu erschienen ist. Und die Band ist mir auch aufgefallen und die spiele ich euch dann immer gern mal vor.
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0: Die nächste Runde ist eine gitarrenlastige Runde. Sie beginnt mit Jochen Volpert, liebe Grüße an den Jochen. Der Jochen ist ein begnadeter Gitarrist und wunderbarer Musiker. Er hat 2024 ein Album eingespielt, 10. Davon für euch den Song Dune Song feat. Burkhard Schmidt. Liebe Grüße an den Jochen. Danach Joe Bonamassa, The River, auch ein wunderbarer Song von 2004 vom Album Had to Cry Today. Den Abschluss macht der wunderbare Walter Traut. Liebe Grüße an den Walter. Er hat einen Klassiker aufgelegt, My, Me, Guitar and the Blues. 2019 hat er das Album Survivor Blues eingespielt und das Album ist immer wieder gut.
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Die nächste Runde ist eine Frauen-Power-Blues-Runde. Sie beginnt mit Samantha Fish, Don't Let It Bring You Down vom Album Paper Doll, das 2025 erschienen. Danach die wunderbare Laura Cox, Here's to War,

0: In der nächsten Runde geht die Reise in den Süden von Deutschland nach Bayern. Liebe Grüße an den Thilo Georg Copperfield. Der Thilo hat im Jahr 2025 ein wunderbares Album eingespielt, All in Your Head, vom Album Für euch Mule. Danach könnt ihr den Thilo nochmal in einem Interview hören. Er spielt zum Beispiel dieses Jahr noch mit der Band Robert John and the Wreck. Den Song von Robert John und the Wreck, den sich der Thilo gewünscht hat, habe ich für euch auch mit rausgesucht. Bossman 2026, ganz neu auf dem Plattenteller, das Album Run Back to Me. Danach der wunderbare Hubert Drogatti mit dem Song Mephisto von seinem Album, das 2018 erschienen ist, mit dem gleichen Namen Mephisto. Wie praktisch.
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0: Thilo, herzlich willkommen im Sender.
1: Hey Gerd, danke für die Einladung. Schön, dass ich dabei sein kann.
0: Gerne.
1: Ja, du, ja, wir sind unterwegs, gerade wieder TG Copperfield und die Electric Band. Wir haben ja ein aktuelles Album draußen, All in Your Head. Das wurde ja auch für den Preis der deutschen Schallplattenkritik nominiert und darüber haben wir uns sehr gefreut. Also es kommt sehr, sehr gut an und geht ziemlich gut weg. Auch die physischen Kopien, also CDs, gehen sehr gut. Also das freut uns natürlich, weil das ist was, was uns am Leben hält. Ich sage immer, ich mache nicht Musik, um Geld zu machen, sondern ich mache Geld, um Musik zu machen. Also alles, was ich wieder einnehme, das stecke ich wieder in neue Produktionen rein und dann gehen wir wieder on Tour und dann machen wir ein neues Album und so. Und ja, das kommt jetzt dann auch wieder. Komme ich vielleicht gleich dazu. Aber jetzt erstmal die Tour. Wir sind unterwegs mit dem TG Copperfield Acoustic Trio. Das ist der Er am Schlagzeug, der Klaus an den Keys und ich. Und dann haben wir noch die Electric Band. Wenn dann ist noch zusätzlich der Carlos am Bass mit dabei. Und da sind wir in Deutschland, Österreich unterwegs. Und jetzt geht es dann gleich wieder weiter. In Leipzig ist die nächste Station, dann Freital und Bischofsgrün. Und was ein großes Highlight für mich auch ist, in ein paar Tagen spielen wir mit Robert John and the Rag. Das ist eine Band, die wir sehr gerne mögen. Und mit denen spielen wir im FAZ in Burg Lengfeld so eine Doppelshow. Das wird so ein richtig schönes Southern Rock und Blues Rock Ding werden. Das wird richtig cool. Freue ich mich darauf. Sonst noch Neues? Ja, wir haben natürlich auch die Zeit genutzt, jetzt über die Winterpause sozusagen ein bisschen Musik zu machen. Wir spielen ja unsere Alben immer live im Studio ein. Das ist ganz wichtig für uns, um diesen analogen Blues-Rock-Vibe hier zu erzeugen. Und diesmal haben wir uns eine ganz besondere Challenge vorgenommen gehabt. Also wir haben gesagt, wir wollen ins Studio gehen und haben noch gar nichts arrangiert, sondern im Studio die ersten zwei, drei Takes, die passieren, werden dort gleich arrangiert und aufgenommen. Und das haben wir dann über 2 Tage gemacht und dabei haben wir ein Album eingespielt in nur 13 Stunden. Und das wird dann in der zweiten Jahreshälfte erscheinen. Also ist ganz, ganz viel los bei uns, und ich freue mich auf die vielen Leute, die immer wieder zu unseren Konzerten kommen. Wer uns kennt, weiß, dass wir dann auch immer gerne ein bisschen plaudern mit den Leuten. Das freut uns ganz besonders. Wer den Newsletter noch nicht hat, der kann sich da gerne eintragen. Der kriegt dann immer alle Informationen aus erster Hand. Und ja, was bleibt mir sonst noch zu sagen? Wir machen einfach immer weiter. Musik ist unser Leben. Blues Rock, Rock'n'Roll und Americana. Dafür leben wir und ja, wir freuen uns auf euch.

Die nächste Runde beginnt mit Julian Saas. Liebe Grüße an den Julian. Er ist ein begnadeter Musiker und Gitarrist. Und wer die Möglichkeit hat, den Julian Saas live zu sehen, geht hin. Es lohnt sich auf alle Fälle. Vom Julian habe ich für euch einen Song rausgesucht, der mir immer wieder gut gefällt. Blues for G, das Ganze live. Hier natürlich ist gemeint Jimi Hendrix. Danach Rory Gallagher mit dem Song Off the Handle. 1979 kam das Album Top Priority heraus. Den Abschluss macht Gary Moore mit How Blue Can't You Get vom gleichnamigen Album, das 2021 erschienen ist.

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0: Die nächste Runde beginnt ebenfalls mit einem deutschen Gitarristen, der mir sehr gut gefällt, mit seiner Band The Patty Boy Zimmerman Band. Und hier hat er sich einen Song aufgelegt, Spanish Castle Magic, das Ganze live. Natürlich sehr angelehnt an Jimi Hendrix und das ist gut so. Das neue Album heißt Live in Bavaria 2026, wie gesagt, ganz neu erschienen. Danach für meinen Moderatorenkollegen, den Michael, an der Hammond-Orgel hier einen orgellastigen Song vom John Lord, Walking Blues, das Ganze live. 2011 kam das Album Blues-Projekt heraus, den Abschluss macht Led Zeppelin mit Good Times, Bad Times von 1969, das Ganze remastert von der LP Led Zeppelin.
1: Vielen Dank.

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0: Wenn ihr einen Musikwunsch habt oder jemand grüßen wollt, dann schreibt uns. Die nächste Runde beginnt mit einem Musikwunsch. Die Elke aus Erfurt hat mir geschrieben, sie wünscht sich einen Song von Lenz Lopez und möchte damit ihre Freunde grüßen und natürlich grüßen wir gleichzeitig unsere Zuhörer. Sie hat sich vom Lenz Lopez den Song El Paso Sugar herausgesucht. Der ist ein wunderbarer Song vom Album Higher Ground von 2007. Danach die Georgia Thunderbolts mit Overlord vom gleichnamigen Album, das dieses Jahr frisch herausgekommen ist. Den Abschluss macht Larking Poe mit If Good Is A Woman, ebenfalls vom gleichnamigen Album. Das Erscheinungsdatum des Albums war 2024.
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0: Das war's schon wieder mit meiner Sendung Gerd's Blues Garage. Ich hoffe, die Sendung hat euch gefallen. Ihr bleibt mir gewogen, hört am nächsten Dienstag 20 Uhr wieder in meine Sendung. Die 2 Stunden sind wie im Flug vergangen. Ich habe mich gefreut, dass ihr in meiner Sendung dabei wart. Für die letzte Runde habe ich mir nochmal 2 Songs rausgesucht, beziehungsweise Künstler, die mir richtig gut gefallen. Und einer davon ist die Band Parker Barrow. Und die Sängerin, meine Herren, die hat's drauf, die hat eine Stimme, die erkennt man gleich wieder. Und das ist ja gut so, dass auch neue Bands wiederkommen. Sie haben ein Album eingespielt dieses Jahr, Blinded. Den gleichnamigen Song habe ich für euch rausgesucht. Den Abschluss macht Peter Frampton und ich bin ein bekennender Peter Frampton-Fan. Und der Song hat es mir immer wieder angetan, Show Me The Way. 1975 hat er das Album Frampton eingespielt. Euch eine gute Woche.
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1: Ich begrüße euch aufs Allerherzlichste in meiner Sendung Gerts Bluesgarage hier auf Radio Blues und Rock Garage. Die erste Runde beginnt mit Joe Bonamassa. 2025 hat er das Album Breakthrough eingespielt, vom Album für euch Broken Record. Danach kommt Magic Red and the Voodoo Tribe, Sister Mary's Boogie vom Album The First Temptation. Das Ganze kam 2000 heraus. Den Abschluss macht J.J. Gray and the Mofro mit dem Song The Hottest Spot in Hell vom Album Georgia Warnhouse, das 2010 erschienen ist.
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0: Georgia Taylor hat momentan sehr viel Erfolg. Sie hat 2024 ein wunderbares Album eingespielt, Heavy Soul. Vom Album für euch Drowning in a Sea of Love. Danach die wunderbare Jessie Ho, Heart Go Blind, was ein Song. 2021 kam das Album Soul Food heraus. Den Abschluss macht Laura Cox mit Heart Blues Shot vom gleichnamigen Album, das 2017 erschienen ist.
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0: Die nächste Runde beginnt mit Walter Traut. Ich habe von ihm einen älteren Song vom Album Blues for the Modern Days von 2012 herausgesucht. All I Want Is You. Danach Philip Says, liebe Grüße an den Philip. Backstabber habe ich von ihm rausgesucht. Vom Album The Wolves Are Coming 2024 war das Erscheinungsdatum. Den Abschluss macht Pat Travers mit dem Klassiker Statesboro Blues. 1977 hat er das Album Making Magic eingespielt.
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Einer, der mich immer wieder begeistert an der Gitarre, ist der Gregor Hilton. Liebe Grüße an den Gregor. Er hat 2024 ein wunderbares Album eingespielt. Play the Music of Peter Green. Vom Album habe ich für euch rausgesucht. Oh well, das Ganze ist nochmal 2024 remastered worden. Danach eine Band, die mir immer wieder richtig gut gefällt. Und ich kann nur sagen, wenn ihr die Jungs live hören könnt, geht hin. East Blues Experience, Hit of the Blues. 2008 kam das Album V10 heraus, zu Deutsch V10. Den Abschluss macht die wunderbare Hamburger Bluesband Need Your Loving. 1996 haben sie das Album Real Stuff eingespielt und das ist immer noch richtig gut. Gut.

Die nächste Runde beginnt mit einem Musikwunsch. Der Klaus aus Leipzig, ein treuer Zuhörer, hat sich Bernard Allison gewünscht, und zwar vom Album Chills and Thrills von 2007, den Song Groove With Me. Er grüßt natürlich alle seine Freunde und natürlich alle Zuhörer. Danach zwei Bands, die sich bei uns im Sender vorgestellt haben. Die erste Band, Eddie Cold Band, und sie haben einen Sänger dabei, Larry Doc Watkins, und der ist richtig gut. Blues in My Heart vom neu erschienenen Album 2025, das gleichnamige Album Blues in My Heart. Den Abschluss der Runde mit einer Neuvorstellung macht Brother Ray Lemling and the Matinee Kings Walk On vom neu erschienenen Album 2026 String the Poet.

0: Wenn es um den Blues in Frankreich geht, ist die Véronique Gayot ganz vorn mit dabei. Sie hat ein wunderbares Album eingespielt, 2023 Best Of. Vom Album für euch Shadow on the Wall natürlich ein Klassiker, den sie wunderbar interpretiert, liebe Grüße an die Véronique. Danach kommt die Diana Nehmer, die wir schon öfters in der Sendung hatten. Und die Diana ist eine begnadete Sängerin, liebe Grüße in die Schweiz. 2025 kam das Album Stormy Soul heraus. Vom Album für euch Forget About the Blame. Den Abschluss macht die wunderbare Bonnie Raitt mit I Knew. 2016 hat sie das Album Dick in Deep eingespielt und der Song ist richtig gut.
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0: Die nächste Runde beginnt mit Blues aus Deutschland. Ganz genau geht die Reise nach Bielefeld zu Bad Temper Joe. Er hat 2025 ein Album eingespielt, Poor Black Maddie. Davon für euch den gleichnamigen Song. Liebe Grüße an den Joe. Danach eine Neuvorstellung. Ingo Paul aus Leipzig hat ein wunderbares Album eingespielt. Ingo Paul und das Geheimnis. Vom Album für euch Beer Blues. Den Abschluss macht der wunderbare Bernie Marsden mit Trouble Feet David Coverdale. Das kann nur gut werden. 2014 ist das Album Shine erschienen und das ist ebenfalls immer noch richtig gut.
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Das war's schon wieder mit meiner Sendung Gerds Blues Garage. Ich hoffe, die Sendung hat euch gefallen. Ihr bleibt mir gewogen, hört am nächsten Dienstag 20 Uhr wieder in meine Sendung. Für die letzte Runde habe ich euch nochmal versucht, drei wunderbare Songs und Musiker bzw. Bands herauszusuchen. Die Runde eröffnet David Gogo mit dem Sulfid Boogie. 2018 hat er das Album 17 Vultures eingespielt. Danach die Band 100 Watt Vipers und hier geht die Post richtig ab. Sleeping Dogs vom 2014 erschienenen Album Something Wicked Comes This Way. Den Abschluss macht der wunderbare Billy F. Gibbons mit Missing Your Kissing, ein Klassiker natürlich. 2018 kam das Album The Big Bad Blues heraus. Euch eine gute Woche.

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0: Hallo liebe Bluesfreunde, hier ist Gerts Bluesgarage. Für die Sendung habe ich euch heute wieder feinen Blues herausgesucht. Oldies, Klassiker und Neuvorstellungen. Herzlich willkommen in meiner Sendung Gerts Bluesgarage. Für die nächsten 2 Stunden habe ich versucht, euch feine Musik rauszusuchen. Die erste Runde beginnt mit 3 relativ neuen Songs von 2025, alle 3. Die Runde beginnt mit Miss Ellie, die mir richtig gut gefällt, feinen Blues. 2025, wie gesagt, hat sie das Album The Medicine herausgebracht. Vom Album für euch My Freedom. Danach Robert Kane mit dem Song Halfway to Memphis vom gleichnamigen Album. Den Abschluss macht der wunderbare Tom Hambridge. Liebe Grüße an den Tom. Er hat ebenfalls im letzten Jahr ein neues Album herausgebracht. Willie Dixon's Gone. Den gleichnamigen Song habe ich vom Album für euch rausgesucht.
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0: In der nächsten Runde gehen wir mit dem ersten Song nach Finnland. Liebe Grüße an den Harry. Seine Band The Mudmakers haben eine neue LP aufgelegt und die finde ich richtig gut. Live in Tampere 2018, ein Live-Mitschnitt, der dieses Jahr veröffentlicht wurde vom Album für euch Cold Winter. Danach Bob Corridore mit dem Song On My Way vom Album, das 2024 erschienen ist, Early Blues Session. Den Abschluss macht die Band Blue Deal mit Suicide Boogie. 2022 haben sie das Album Holy Ground herausgebracht.
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Die nächste Runde beginnt mit einem etwas älteren Song von der Band Blue Monday. One Stage haben sie uns mitgebracht. 1999 haben sie das Album eingespielt, Second Session. Danach kommt Frank Robert mit dem Song The Blues Are Killing Me vom Album, das 2011 erschienen ist, Why Do I Never Win? Den Abschluss macht Brian Knight mit His Station Blues. 2006 kam das Album raus, 1861.

Die nächste Runde beginnt mit einem Musikwunsch. Die Elke, eine treue Zuhörerin aus Erfurt, hat sich einen Song von der Band Delta Generators gewünscht und die sind richtig gut. Sie grüßt damit alle ihre Freunde und natürlich alle Zuhörer. Das Album dazu ist 2018 erschienen, Life Inspire. Vom Album für die Elke The Devil Gun. Danach Kim Simmons, Savoy Brown, I Miss Your Love. 2002 kam das Album Going to the Delta heraus. Den Abschluss macht Ken Burnside mit Rob and Steel. 2025 noch relativ frisch das Album Hill Country Blood.

0: In der nächsten Runde gehen wir nach England zur Scott Weiss Band. Liebe Grüße an den Scott. Er war im letzten Jahr auf einer Tour in Deutschland und wer ihn live sehen kann, sollte das unbedingt tun. Einen wunderbaren Blues spielt die Scott Weiss Band. 2025 haben sie das Album 20 herausgebracht. Vom Album für euch Promised Land, danach der wunderbare Michael Messer mit Tale Father's Blues, 2002 das Album Second Mine. Den Abschluss macht Gwyn Ashton, liebe Grüße an den Gwyn nach Australien. Take Me Back Home hat er uns mitgebracht vom Album Feel the Head.
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Eine Band, die man vielleicht nicht unbedingt nach Deutschland sortieren würde, aber eine sehr erfolgreiche deutsche Band ist Hot and Nasty. 2018 haben sie das Album Dirt eingespielt. Vom Album für euch Go to the Woman, liebe Grüße an die Jungs. Danach Sammy Kershaw mit On the Road Again. 2024 hat er das Album Crossroad Blues eingespielt. Dabei natürlich noch Floyd Jones und Al Wilson. Den Abschluss macht die Band Tavern 10, Come on Home, vom Album Three Horse Power 2007 erschienen.

Die nächste Runde beginnt mit Johnny Red and the Roosters, was ein Bandname. 1994 haben die Jungs das Album eingespielt in the Red Zone. Vom Album für euch Be Gone, danach die Redneck Roots Band Old Man Blues, ein feiner Blues. 2024 kam das Album Southern Sound heraus. Den Abschluss macht Gennaro Porcelli, ein italienischer Blueskünstler par excellence. 2018 hat er das Album The Highway 61 eingespielt. Der Song vom Album für euch, I Can't Hold Out.

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0: Für die letzte Runde habe ich euch nochmal versucht, drei wunderbare Songs herauszusuchen. Die letzte Runde beginnt mit Julian Saas. Liebe Grüße an den Julian. Der Julian ist ein unheimlich sympathisch und begabter Gitarrist, der immer wieder für Furore sorgt. Er hat 2003 ein Album eingespielt, Deliver It, das Ganze live. Vom Album für euch Blue Frog Blues. Liebe Grüße, wie gesagt, nochmal an die ganze Band. Danach kommt der Joe Richardson Express Kill Me Quickly vom Album, das 2001 erschienen ist, Way Behind the Blues. Den Abschluss für diese Sendung macht Kenny Lee mit dem Song Country Boy. Er hat 2002 einen Sampler eingespielt, Good Whiskey Blues, und das ist richtig gut. Euch eine gute Woche. Das war's schon wieder mit meiner Sendung Gerds Blues Garage. Ich hoffe, die Sendung hat euch gefallen. Ihr bleibt mir gewogen, hört am nächsten Dienstag 20 Uhr wieder in meine Sendung.
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0: Hallo liebe Bluesfreunde, hier ist Gerts Bluesgarage. Für die Sendung habe ich euch heute wieder feinen Blues herausgesucht. Oldies, Klassiker und Neuvorstellungen. Herzlich willkommen in meiner Sendung Gerts Bluesgarage hier auf Radio Blues und Rockgarage. Für die Sendung habe ich wieder versucht, für euch feinen Blues herauszusuchen. Wir haben jede Menge Neuvorstellungen, deutsche Bands, internationale Künstler. Die erste Runde ist eine Frauer-Power-Blues-Runde. Sie beginnt mit Alice Bailey. Liebe Grüße an die Alice. Sie hat ein neues Album dieses Jahr eingespielt, Can't Take My Story Away. Den gleichnamigen Song habe ich für euch rausgesucht. Danach John Char Taylor mit Didn't You Know vom 2022 erschienenen Album Blues for the Heart, das Ganze live. Den Abschluss macht Elise Frank, liebe Grüße an die Elise. I Did a Party for It vom gleichnamigen Album, das dieses Jahr erschienen ist. Viel Spaß dabei.
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Die nächste Runde beginnt mit einem Musikwunsch. Der Klaus aus Leipzig hat sich einen Song von Larry Miller gewünscht und diesen Wunsch werden wir natürlich erfüllen. Vom Album On the Edge, das 2012 erschienen ist, wünscht er sich den Song Roadrunner. Er grüßt damit alle seine Freunde und wir grüßen natürlich alle Zuhörer. Liebe Grüße an den Klaus. Danach kommt ein Song von Joe Bonamassa, Mark Bussard und Josh Smith, das kann nur gut werden. 3 O'Clock Blues vom gleichnamigen Album, das wie gesagt 2026 erschienen ist. Den Abschluss macht die Band Ghost Towns mit Last Train to Nowhere. 2023 haben sie das Album First Last Time eingespielt und das Album kann ich euch nur bestens empfehlen.

Beim Heraushören für die Sendung ist mir ein Song aufgefallen von Jay Buchanan und Rival Sons. Das ist ein wunderbarer Song, True Black. Und wie gesagt, ich kann den Song euch nur wärmstens empfehlen. Danach ein Klassiker mit Bernie Marsden, Who Fooling Who. 1981 hat er das Album Look At Me Now herausgebracht. Den Abschluss macht Walter Trout und Will Wild, was eine Zusammenarbeit. Den Song Bleed vom Album Broken, das 2024 erschienen ist.

Die nächste Runde sind wieder drei Frauen am Start. Chemika Copeland, die ich schon öfters jetzt in meiner Sendung hatte, die eine wunderbare Karriere hingelegt hat. 2022 hat sie ein Album eingespielt, Don't Come Too Far. Den gleichnamigen Song habe ich für euch rausgesucht. Natürlich noch mit Feat Cedric Burnside. Danach die wunderbare Danielle Nicole. Liebe Grüße an die Danielle. Sie hat 2015 ein Album eingespielt, Wolf Den. Davon für euch Ain't You. Den Abschluss macht Joan Shaw Taylor mit Heavy Soul. 2024 kam das Album Heavy Soul heraus.

0: ein Blueskünstler, der mich in der letzten Zeit wirklich immer wieder überrascht hat, der immer wieder gute Songs abliefert, ist Warren Haynes. Er hat in diesem Jahr ein Album eingespielt, Daisy Ray. Den gleichnamigen Song habe ich für euch rausgesucht. Danach Albert Cummings mit Get Busy vom Album Strong 2024 erschienen. Den Abschluss machen die Black Keys mit Cold Black Matty, natürlich ein Klassiker. Delta Cream hieß das Album von 2021.
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Wenn ihr einen Musikwunsch habt oder wollt über die Sendung jemanden grüßen, dann schreibt uns das. Das werden wir dann in den nächsten Sendungen erfüllen. Das ist bei uns Usus, das machen alle Moderatoren so. Also gerne schreiben und dann spielen wir natürlich eure Musikwünsche. Die nächste Runde beginnt mit Tommy Castro, A Bluesman Come to Town. Das Album 2021 erschienen, Tommy Castro Present, A Bluesman Come to Town, kann ich euch wärmstens empfehlen. Danach Walter Traut mit Red Sun vom Album Survivor Blues, das 2019 erschien. Den Abschluss macht Lil Magic Sam, liebe Grüße an den Lil Magic. Er hat 2025 ein wunderbares Album eingespielt, Try Out, vom Album für euch Looking So Fine.

Eine Band, die ich immer wieder gern spiele, ist Damn Dirty Roses. Sie spielen einen feinen Blues, Bluesrock. 2024 haben sie ein Album eingespielt, Stonewall. Den gleichnamigen Song habe ich für euch rausgesucht. Danach kommt Marcus King, liebe Grüße an den Marcus. Hard Walking Men habe ich von ihm mitgebracht vom Album Young Blood, das 2022 erschienen ist. Den Abschluss macht die Band Alastair Green, I'm to Blame, vom Album 2024 Standing Out Loud. Viel Spaß dabei!

0: Die nächste Runde beginnt mit Danny Hertel. Liebe Grüße an den Danny. Von meinen Sondersendungen Stefan Distelmann kennt der eine oder andere den Danny Hertel bestimmt. Und er ist am 27.03. in der Sondersendung Stefan Distelmann Teil 2 dabei. Heute habe ich von ihm, von seiner neuen CD Danny Hertel spielt Stefan Distelmann, den Song Hof vom Prenzlauer Berg mitgebracht. Und wir werden vom Danny in den nächsten Sendungen noch einiges hören. Liebe Grüße an den Danny. Danach die Band Kaktus und sie hat uns einen Song mitgebracht, einen Klassiker, Little Red Rooster vom nagelneuen Album Temple of Blues 2. Hier singt Dee Snider, er hat schon mit Walter Traut eine Single ausgekoppelt und ich finde, das macht er Dee richtig gut. Den Abschluss macht eine deutsche Band, die mir aufgefallen ist, Stomping Head, der Gitarrist, der Martin hat mir Material geschickt und ebenfalls regionale Bands, wisst ihr, werden vom Sender unterstützt. Wir werden von Stomping Head in den nächsten Sendungen einiges hören. Eine richtig feine Band, die mir richtig gut gefällt. Feinster Bluesrock, liebe Grüße an die Band. Moonshine Gasoline, die Long-Version und viel Spaß beim Zuhören.
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Das war's schon wieder mit meiner Sendung Erzblues Garage. Ich hoffe, die Sendung hat euch gefallen. Ihr bleibt mir gewogen, hört am nächsten Dienstag 20 Uhr wieder in meine Sendung. Die 2 Stunden sind wie im Flug vergangen. Ich hoffe, ich habe für euch die richtige Musik rausgesucht. Für die letzte Runde habe ich eine Neuvorstellung, die mir am Herzen liegt. Dana Fuchs ist in Deutschland, macht eine Deutschland-Tournee. Unser Sender wird sie begleiten. Ihr werdet in den nächsten Tagen dann einiges zu hören bekommen von der Dana. 2026 ein brandneues Album von ihr, Live in Denmark, Hard Road, ein wunderbarer Song. Danach Billy Hamilton and the Low Riders, Blues vom Feinsten, liebe Grüße an den Billy. Von seinem Album 2016 erschienenen Pay Some Money, den Song Bar Room Gasoline. Den Abschluss macht die wunderbare Craig Taylor Band mit Take a Left vom gleichnamigen Album, das ganz frisch dieses Jahr herausgekommen ist. Euch eine gute Woche.

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